0: können wir. Ich freue mich, euch hier zu sehen. Eine einzige Nation von Könnern.
1: Az én küldetésem. A nép sohasem téved. Az állam én vagyok. 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
0: Eine Nation aus Könnern. Eine einzige Nation, die sich durchgeschlagen hat, die alle Verbündeten Verbündeten, die Verbündeten, Wunden, Binden, Verbündeten, die Verbündeten.